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1: Montenegro ist ein herausragendes Reiseziel, weil es auf kleinem Raum eine erstaunliche Vielfalt bietet. Das Land verbindet atemberaubende Natur, historische Städte und die Gastfreundschaft seiner Bewohner zu einem unvergesslichen Erlebnis. Die Adriaküste Montenegros ist geprägt von malerischen Buchten, kristallklarem Wasser und charmanten Küstenstädten wie Kotor und Budva. Die Bucht von Kotor, ein UNESCO-Welterbe, erinnert mit ihren fjordähnlichen Landschaften fast an Norwegen, während die Altstadt von Kotor Besucher mit verwinkelten Gassen, historischen Kirchen und mittelalterlichen Mauern begeistert. Budva hingegen kombiniert Strände mit einem lebendigen Nachtleben und kulturellen Veranstaltungen. Abseits der Küste beeindruckt Montenegro mit seiner wilden Natur. Der Dolomitor-Nationalpark, ebenfalls UNESCO-geschützt, bietet spektakuläre Berglandschaften, tiefe Schluchten und Gletscherseen. Outdoor-Liebhaber finden hier perfekte Bedingungen zum Wandern, Raften und Klettern. Besonders sehenswert ist die Tara-Schlucht, die tiefste Schlucht Europas, in der man Adrenalinsport und unberührte Natur zugleich erlebt. Kulturell überzeugt Montenegro mit einer Mischung aus Balkantradition, mediterranem Flair und Einflüssen aus Venetien und dem Osmanischen Reich. Zahlreiche Klöster, Festungen und Museen bieten spannende Einblicke in die wechselvolle Geschichte des Landes. Kulinarisch lockt Montenegro mit frischem Fisch und Meeresfrüchten an der Küste sowie herzhaften Fleischgerichten und regionalem Käse im Landesinneren. Ein weiterer Pluspunkt: Montenegro ist noch immer ein vergleichsweise ruhiges Reiseziel mit einem sehr guten Preis-Leistungs-Verhältnis, sodass man Entspannung und Abenteuer ohne Massentourismus genießen kann. Die kurzen Entfernungen zwischen den Highlights machen das Land ideal für Rundreisen, bei denen man Strandurlaub, Naturerlebnisse und Kultur mühelos verbinden kann. Insgesamt bietet Montenegro eine perfekte Mischung aus Natur, Geschichte und Lebensfreude und ist damit ein echtes Juwel für Reisende, die Abwechslung und einen richtigen Geheimtipp suchen.
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4: Die Kanarischen Inseln sind ein echtes Paradies für Reisende und bieten weit mehr als nur Sonne und Strand. Ihr ganzjährig mildes Klima macht sie zu einem perfekten Reiseziel, egal ob im Winter oder Sommer. Gerade in den kälteren Monaten Europas locken die Inseln mit angenehmen Temperaturen und viel Sonnenschein, was sie zu einer attraktiven Alternative für alle macht, die dem Winter entfliehen möchten. Jede Insel der Kanaren hat ihren eigenen Charakter. Gran Canaria punktet mit ihrer beeindruckenden Vielfalt, von goldenen Stränden bis zu grünen Berglandschaften. Teneriffa begeistert mit dem majestätischen Teide, Spaniens höchstem Berg, und mit charmanten Küstenorten. Lanzarote fasziniert durch ihre einzigartigen Vulkanlandschaft und die harmonische Architektur, die sich perfekt in die Natur einfügt. Fuerteventura ist ein Paradies für Wassersportler und Strandliebhaber, während La Palma, La Gomera und El Hierro vor allem Wanderer und Naturliebhaber anziehen, die Natur und unberührte Landschaften suchen. Neben den landschaftlichen Highlights bieten die Kanaren auch ein spannendes kulturelles Erlebnis. Historische Altstädte, traditionelle Feste und eine lebendige Gastronomie lassen Besucher in die lokale Lebensweise eintauchen. Die Küche der Kanaren mit Spezialitäten wie Papas, Arrugadas und frischem Fisch ist ein weiterer Grund, die Inseln zu entdecken. Dank der guten Erreichbarkeit, der Schönheit von Natur und Landschaft sowie der Mischung aus Erholung und Aktivurlaub sind die Kanarischen Inseln ein echter Geheimtipp, um Energie zu tanken und gleichzeitig Neues zu entdecken.
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0: Wolkenmassen. In dieser Zeit herrschen Temperaturen von 24 bis 30 Grad. Über 7 Sonnenstunden täglich und Wassertemperaturen ab 18 bis 24 Grad. Ob Badeurlaub, Aktivferien oder kulturelle Entdeckungstour, Sardinien bietet all das und noch viel mehr und ist damit ein ideales Ziel für unvergessliche Reisen.
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1: Madeira ist ein wahres Paradies für alle, die Natur, mildes Klima und spektakuläre Landschaften lieben. Die portugiesische Insel im Atlantik wird oft als Insel des ewigen Frühlings bezeichnet, da hier das ganze Jahr über angenehme Temperaturen herrschen. Besonders beeindruckend ist die üppige Vegetation. Exotische Blumen, Lorbeerwälder und Weinterrassen prägen das Bild und machen jede Wanderung zu einem einzigartigen Erlebnis. Ein Highlight sind die berühmten Levadas, alte Bewässerungskanäle, entlang derer sich traumhafte Wanderwege durch Berge, Täler und dichte Wälder ziehen. Wer spektakuläre Aussichten sucht, wird auf dieser Insel mit einer der höchsten Steilklippen Europas auf jeden Fall fündig. Auch die Küste bietet viel Abwechslung. Natürliche Meeresschwimmbecken in Porto Moniz, kleine Badebuchten und charmante Fischerdörfer wie Camara de Lobos laden zum Entspannen ein. Neben Natur und Wandern überzeugt Madeira auch kulinarisch. Frischer Fisch, exotische Früchte und der berühmte Madeira-Wein gehören unbedingt dazu. Funchal, die Hauptstadt, bietet eine Mischung aus historischer Altstadt, lebhaften Märkten und modernen Cafés. Ein Ausflug mit der Seilbahn nach Monte und die rasante Fahrt mit den traditionellen Korbschlitten sind unvergessliche Erlebnisse. Madeira ist damit perfekt für Reisende, die Natur, Kultur und Genuss verbinden möchten und das fernab vom Massentourismus. Wer einmal hier war, versteht sofort, warum die Insel zu den schönsten Reisezielen Europas zählt. Der perfekte Reisezeitraum von Madeira umfasst die Monate April bis Oktober, wenn mildes bis warmes Wetter mit wenig Regen und vielen Sonnenstunden herrscht. In dieser Zeit liegen die Temperaturen bei 21 bis 26 Grad. Ideal für Strandurlaub, Wandern oder Sightseeing. Die Insel ist ganzjährig mild, doch November bis März bringen mehr Niederschläge den notwendigen Regen auf die Insel.
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1: Slowenien ist ein faszinierendes Reiseziel, das auf vergleichsweise kleiner Fläche eine beeindruckende Vielfalt bietet. Das Land liegt eingebettet zwischen Alpen, Adria und einer Tiefebene und vereint so unterschiedliche Landschaften wie schroffe Bergketten, sanfte Weinberge und mediterrane Küstenabschnitte. Die Hauptstadt Ljubljana begeistert mit ihrem charmanten Altstadtkern, der imposanten Burg und zahlreichen Brücken. Die Stadt ist zwar überschaubar, aber dennoch kulturell lebendig, mit vielen Museen, Galerien und Veranstaltungen. Naturfreunde kommen in Slowenien voll auf ihre Kosten. Der Triglav-Nationalpark mit seinen majestätischen Gipfeln, klaren Bergseen und weitläufigen Wanderwegen ist ein Paradies für Wanderer, Kletterer und Radfahrer. Besonders beliebt sind der Bleder See mit seiner malerischen Insel und der Bohinjer See, der etwas ruhiger und ursprünglicher ist. Auch die unterirdische Welt Sloweniens ist beeindruckend. Einige Höhlen gehören zu den spektakulärsten Höhlensystemen Europas. Daneben lockt die slowenische Adriaküste mit mediterranem Flair. Orte wie Piran bieten malerische Altstädte, venezianische Architektur und entspannte Promenaden direkt am Meer. Ein weiterer Pluspunkt ist die Nachhaltigkeit, die in Slowenien gelebt wird. Das Land setzt konsequent auf Natur- und Umweltschutz, was sich in zahlreichen umweltfreundlichen Unterkünften und Outdoor-Aktivitäten widerspiegelt. Insgesamt kombiniert Slowenien kulturelle Vielfalt, atemberaubende Natur und kulinarische Genüsse auf engem Raum. Wer ein Reiseziel sucht, das sowohl entspannend als auch aktiv, ursprünglich und gleichzeitig modern ist, findet in Slowenien eine ideale Wahl. Die ideale Reisezeit für Slowenien ist meist Mai bis September. Im Frühjahr und Sommer sind die Temperaturen angenehm,

0: Die Natur blüht und es eignet sich für Wandern, Radfahren und Sightseeing. Wer Skifahren möchte, reist am besten zwischen Dezember und März.
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1: Sardinien ist ein traumhaftes Reiseziel, das für nahezu jeden Urlaubstyp etwas zu bieten hat. Die italienische Mittelmeerinsel begeistert mit einer Kombination aus atemberaubender Natur, kristallklarem Wasser, reicher Kultur und kulinarischen Genüssen. Die Küsten Sardiniens gehören zu den schönsten Europas. Weiße Sandstrände, versteckte Buchten und türkisfarbenes Meer prägen das Bild. Besonders die Costa Smeralda im Nordosten ist weltberühmt. Doch auch weniger bekannte Strände wie Cala Luna bieten Postkartenidylle und Ruhe abseits der großen Touristenströme. Wassersportler kommen hier ebenso auf ihre Kosten wie Sonnenanbeter und Naturliebhaber. Abseits der Küsten lockt das Inselinnere mit wilden Bergen, tiefen Schluchten und ursprünglichen Dörfern. Wanderfreunde finden hier spannende Routen, etwa durch den Cennacentu-Nationalpark oder die spektakuläre Gorupu-Schlucht. Zudem bietet Sardinien eine faszinierende Geschichte von den geheimnisvollen Nuragen, prähistorischen Steintürmen bis hin zu charmanten Altstädten wie Cagliari oder Alghero, in denen italienisches Flair und historische Architektur verschmelzen. Der perfekte Reisezeitraum für Sardinien liegt zwischen Mai und Oktober. Mit Mai, Juni und September als idealen Monaten für angenehmes Wetter, warmes Meer und weniger Touristenmassen. In dieser Zeit herrschen Temperaturen von 24 bis 30 Grad, über 7 Sonnenstunden täglich und Wassertemperaturen ab 18 bis 24 Grad. Ob Badeurlaub, Aktivferien oder kulturelle Entdeckungstour, Sardinien bietet all das und noch viel mehr und ist damit ein ideales Ziel für unvergessliche Reisen.
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2: Hallo und willkommen zurück. Guten Abend, Janzi.
3: Guten Abend, Tali. Mensch, wie habe ich mich da drauf gefreut. Gab ja jetzt ein paar Folgen, wo ich diesen tollen Einstieg von dir wirklich sehr vermisst habe und ich mir selber was überlegen musste. Und ich finde es schön, dass du wieder einen tollen Einstieg hast.
2: Das freut mich. Ja, es ist schön, irgendwie mal wieder hier vorm Mikrofon zu sitzen.
3: Ja, ne?
2: Ja. Es ist mal wieder was anderes, ne? Es ist nicht so eintönig hier. Wobei ich sagen muss, ich finde deinen Einstieg eigentlich auch voll cool.
3: Ja, ich musste mir ja auch was überlegen, was nur annähernd so gut ist wie dein Willkommen zurück. Und ich wollte es dir tatsächlich überlassen. Ja, weil ich das finde, ich finde das immer, ja, das ist so deins, weißt du? Und ich wollte deins nicht zu meinem machen. Und da finde ich das toll. Und jeder weiß jetzt immer, Tali ist wieder zurück, wenn deine Stimme gleich zu Anfang die Glocken ertönen lässt.
2: Ja.
3: Ja. Toll. Bist du gut ins neue Jahr gekommen?
2: Ja, ich bin zum Glück nicht stecken geblieben, ne?
3: Das ist gut. Wobei viele fühlen sich ja gerade in der Pandemiezeit so, als wären sie irgendwie seit einem Jahr in der gleichen Dauerschleife.
2: Das stimmt. Wobei ich sagen muss, im Sommer war es ja nicht ganz so wie damals. Damals, vor langer, langer Zeit. Wie als es halt so wirklich richtig losging. Wenn man mal überlegt, so der erste Fall war so Anfang Januar bekannt geworden und dann hat man wohl mal darüber gesprochen, aber wirklich geschlossen wurde ja alles am 13. März und da war ja wirklich alles dicht und dann im Sommer wurde das aber ja alles erstmal wieder gelockert. Das hat man ja allein daran gemerkt, dass ich meinen Geburtstag wieder mit meinen Freunden zum Glück feiern konnte. Das konnte der Rest meiner Familie zum Beispiel gar nicht. Ich bin nach Berlin gefahren in Urlaub, da konnte ich hin. Zu dir zum Geburtstag konnte ich ja auch kommen mit einem gemeinsamen Kumpel. Wir konnten auch noch gemeinsam nach Leipzig fahren und dann kam es ja dann so wieder, dass man dann so langsam alles runterfahren musste.
3: Ja, also es war immer noch alles, es war immer noch alles beschränkt, sag ich jetzt mal, ja, was die Personenanzahlen und die Kontakte angeht.
2: Ja.
3: Aber man hat sich ja relativ zurückgehalten auch während des Sommers, finde ich.
2: Das stimmt.
3: Jetzt konnte man ja auch nicht so viel machen, war ja nichts auf. Also Restaurants gegebenenfalls, aber alle Feste abgesagt, Maschseefest, Oktoberfest, alles abgesagt. Ja, und jetzt kam der neue Lockdown praktisch. Und ja, Mensch, du bist doch aber direkt in der Ausbildung, oder nicht?
2: Ja.
3: Oh.
2: Das ist halt...
3: Ja. Entschuldigung, dass ich gleich den Finger in die Wunde lege. Ja.
2: Noch ein bisschen Salz und Pfeffer drauf streuen und dann
3: ja, kein Problem.
2: Brennt es so richtig. ja, doch, also es ist im Endeffekt schon anders als letztes Jahr. Gut, was auch vielleicht daran liegt, dass ich jetzt einfach zur Abschlussklasse gehöre. Aber letztes Jahr war das so, okay, gut, man hat so 1 bis 2 Monate erstmal nur zu Hause gesessen, dann in der Schule wusste keiner, wie es weitergeht und dann kam das halt so langsam auf, okay, komm, wir schicken euch jetzt die Aufgaben nach Hause und dann war's das. Auch noch alles schön und gut.
3: Moment. Da muss ich nachhaken. Das heißt, wie lief das bei euch ab? Das heißt, die Lehrer haben euch Aufgaben geschickt?
2: Genau, wir haben per E-Mail von den meisten Lehrern zumindest Aufgaben geschickt bekommen. Während andere gesagt haben, okay, wir machen eine Live-Übertragung vom Unterricht. Also meine Mathelehrerin, die zieht straight durch, die hat von Anfang an gesagt, da ist der Janzi weggefallen.
3: Ja, das passiert mir häufiger. Ich bin ja so schlank, da kann man auch mal schnell umknicken und so.
2: Ja, definitiv. Die hat halt von Anfang an gesagt, so, ich ziehe straight durch. Die hat jeden Unterricht gestreamt, hat alles mit uns gemacht, was ich persönlich sehr gut fand, weil man ja so wenigstens noch einigermaßen das Gefühl von Frontalunterricht hat. Während andere Lehrer gesagt haben, okay, ja komm, die Aufgaben, bis dann und dann solltet ihr sie gemacht haben, schickt mir sie dann zurück. Und andere Lehrer sagen, nö, ich brauche die nicht zugeschickt bekommen, heftet die mal ab. Dann macht man natürlich aber auch nichts.
3: Ja, das heißt, zwei Varianten. Das eine, ihr habt tatsächlich auch Präsenzunterricht. Präsenzunterricht nicht. Also hier, Videounterricht, online.
2: Videokonferenzen, genau.
3: Okay. Und dann habt ihr die schriftlichen Geschichten. Kannst du das in Prozent aufwiegen? Was ist so, ist das 50-50 oder?
2: Zu dem Zeitpunkt war das mehr schriftlich als Videokonferenz, sagen wir mal so 80-20. Mhm. Schon. Einfach, weil auch viele Lehrer nicht wussten, wie sie jetzt Videokonferenzen starten sollen. Zu dem Zeitpunkt war das auch noch, ich glaube, ich habe 3 oder 4 verschiedene Plattformen benutzt. Einmal Cisco WebEx für Mathe, Zoom für irgendeinen Unterricht, Skype für irgendeinen Unterricht und Jitsi Meet. So viel zum Thema
3: Hashtag Werbung, genau. Aber das ist ja kein Problem, dafür sind wir ja mittlerweile bekannt, ja. Dass wir doch keine Werbeanfragen bekommen haben, brauchen die auch nicht. Wir erwähnen ja trotzdem immer alles. Nee. Aber das ist interessant. Das war jetzt erst oder das war letztes Jahr noch?
2: Das war letztes Jahr. 80-20. Letztes Jahr.
3: Genau. Okay, das muss ich dann aber jetzt zum Ende des letzten Jahres verbessert haben, oder?
2: Ja, dann haben wir iSurf eingeführt bekommen in unserer Schule.
3: Wen?
2: Den Schülern sagt iSurf. Das ist so ein Intranet für Schule, bla bla bla Gedöns. Also jeder Schüler hat einen eigenen Zugang. Mit seiner Klasse dann aber auch wiederum verbunden und riesengroßes Technikgehaspel und so. Und aber darüber kann man auch.
3: Hä? Immerhin.
2: Ja, waren wir auch sehr glücklich drüber, weil da tatsächlich auch ein Aufgabenmodul ist, wo die Lehrer eintragen können, das und das ist die Aufgabe, bis dann und dann schickt ihr mir das zurück. Oder wenn ihr das erledigt habt, setzt ein Haken, erledigt oder nicht. Daran wusste man auch, wie viele Aufgaben man erledigt hat oder nicht. Das war schon um einiges entspannter. Und dadurch, dass wir auch auf iSurf halt die Videokonferenzen-App haben über Big Blue Button, da mussten wir keine extra App für runterladen, hatten plötzlich auch mehrere Lehrer so, ach ja, dann können wir jetzt ja mal Videokonferenzen machen. Ist auch mal schöner, dann sieht man wenigstens mal wieder Menschen. Seine Klassenkameraden. Wenn man mal so überlegt, dass man seit März nur noch in Halbgruppen immer nur mit 11 Schülern zusammen war, war das schon, als wir unsere Zeugnisse bekommen haben. Das waren viel zu viele Menschen gefühlt auf dem Haufen. War schon krass. Also ja, das hat sich schon gebessert. Und jetzt dieser nächste krasse Lockdown, wo man halt wieder nicht in die Schule darf, wobei es dann ja plötzlich darum ging, alle Abschlussklassen sollen in die Schule gehen, aber nur in Halbgruppen, damit sie auch vernünftig ihren Abschluss machen können. Button Scheiß. Sorry. Bei uns an der Schule, wir waren vielleicht eine Woche da. Ja, für alle Lehrer, denen es möglich ist, bitte Homeschooling, weil wir wollen nicht, dass so viele Kontakte, bla bla bla. Ja, aber wenn ich dann eh schon 90 Minuten mit meinen Klassenkameraden auf einem Haufen sitze, mit 10 weiteren, dann kann ich auch den Rest des Schultages mit denen auf einem Haufen sitzen. Weil wir tragen im Unterricht ja eh Masken.
3: Und wird auch gelüftet dann? Also habt ihr die ganze Zeit Fenster auf oder wie ist das da?
2: Ja, also wir haben so einen Lüftungsplan je nach Klassenraumgröße. Also wir haben zum Glück den Klassenraum jetzt wechseln können, weil wir Abschlussklassen ja die einzigen in der Schule sind, wenn wir denn in die Schule gehen, weil inzwischen ist es ja so, dass alles von zu Hause gemacht wird und wir uns, meine Klasse sich zumindest dafür eingesetzt hat, dass wir zu den Examensfächern in die Schule gehen können. Und wir haben uns jetzt unseren alten großen Klassenraum wieder gekrallt fürs Erste und da müssen wir alle 20 Minuten für 5 Minuten lüften.

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1: Ist halt super kalt zu dieser Jahreszeit, also wir sitzen da in Wolldecken und so, aber es ist immerhin besser als in unserem anderen Klassenraum, weil da mussten wir alle 15 Minuten für 5 Minuten lüften.
2: Habt ihr 5 Minuten geschenkt jetzt, ja. Sehr gut. Ja. Das heißt, diese ganzen Luftumwälzungsanlagen oder sowas, das, was jetzt gerade in den Medien so ist, davon habt ihr in eurer Schule nichts. Okay.
1: Nö.
2: Tja. Komisch. Das ist auch Niedersachsen, ne? Wir sprechen hier über Niedersachsen.
1: Ja, yeah. Ja.
2: Okay. Ja, ich würde sagen, lass uns doch mal hören, wie es woanders in Niedersachsen aussieht. Und vielleicht können wir da noch reagieren. Ich sehe, dass du noch nicht ganz zufrieden bist und du dir noch einiges auf der Seele brennt, was du gerne loswerden möchtest. Aber vielleicht können wir Sandra kurz mit reinnehmen. Die hat uns nämlich eine Nachricht geschickt. Und mal sehen, wie das im hohen Norden bei einer Ausbildung aussieht. Im hohen Norden von Niedersachsen. Und da hören wir mal rein.
3: Einen wunderschönen guten Abend, liebe Tali, und einen wunderschönen guten Abend, lieber Janzi. Zu eurem Thema kann ich Folgendes sagen. Ich habe eine Ausbildung in der Krankenpflege gemacht und dort lief es wie folgt ab. Wir hatten Homeschooling über Padlet. Das ist eine Plattform, wo Lehrer mit uns kommunizieren können und ihre Arbeitsaufträge zu den verschiedenen Themen jeweils einzeln reinstellen können. Und wir können dann da über einen Link mit einem Passwort drauf zugreifen. Problem an dem Ganzen war, dass nicht jeder Lehrer rechtzeitig seine Arbeitsaufträge reingestellt hat. Von einigen Lehrkräften haben wir gar keine Rückmeldung bekommen. Andere Lehrer hatten zu hohe Erwartungen und haben uns dann gar nicht die Lösungen geschickt. Das war nicht allzu schön, fand ich. Außerdem auch, dass wir erst eine Woche vor Klausurschreiben erfahren haben, dass wir eine Klausur schreiben, auch wenn wir dazu in zwei Gruppen geteilt worden sind. Aber es war auf alle Fälle sehr, sehr chaotisch und online zu arbeiten finde ich an sich gut, aber es muss halt besser organisiert werden und einfacher gestaltet werden.
2: So. Ja, Sandra, vielen lieben Dank für deine Nachricht. Ich habe gesehen, wie Tali zwischendurch mit dem Kopf auf die Tastatur geschlagen ist. Was fiel dir besonders auf? Also hast du Parallelen zu deiner Geschichte gesehen?
1: Sandra, ich muss sagen, I feel you und es tut mir so endlich leid für dich, dass es dir genauso geht wie mir. Ich habe aber ein bisschen das Gefühl, dass es bei mir noch schlimmer ist. Aber vielleicht ist es auch mein eigenes Befinden. Also ich habe sehr, sehr viele Parallelen tatsächlich gemerkt. Also ich finde es cool, dass eure Lehrer Padlet benutzen. Das ist auch mal was anderes. Für dich, Janzi, das ist eine digitale Pinnwand.
2: Vielen Dank, dass du mich mit reinholst ins Boot. Ja, ich bin kurz weggenickt, weil das Thema ist, ich interessiert mich, aber trotzdem brennend. Also erzähl weiter, Padlets.
1: Genau.
2: Ich habe erst immer gedacht, Tablets, das ist toll, dass sie jetzt alle Tablets nutzen. Und dann nach 5, 6 Mal anhören, habe ich gedacht, Padlets, okay, keine Ahnung. Schönen Dank, dass du mich aufklärst. Hm?
1: Ja, gerne. Ja. Du hast auch so unwissend geguckt. Ja. Unsere Lehrer sind auf den Trichter Padlets jetzt irgendwie erst nach den Winterferien gekommen. Aber wie gesagt, bei uns läuft das halt auch alles über iSurf. Aber das mit denen, die Lehrer stellen die Aufgaben zu spät, vielleicht kommt auch mal gar nichts oder so, das habe ich auch. Also wir haben von der Klasse aus den Wunsch geäußert, das hat auch unsere Klassenlehrerin an alle weitergegeben, dass wir gerne immer montags alle Aufgaben schon haben wollen für die Woche. Einfach damit wir das für uns auch einfacher aufteilen können. Damit wir wissen, wann Vikos, also Videokonferenzen sind, wo wir keine Aufgaben erledigen müssen. Einfach um die Woche wieder strukturieren zu können, weil wenn du nur zu Hause bist und du nicht weißt, was passiert als nächstes, du wirst ja bescheuert bei. Auch das mit den Rückmeldungen, also das hatte ich, als ich in Quarantäne musste im November. Da hat der Lehrer einfach mal uns in Quarantäne Leute vergessen, dass wir quasi auch mit dazugehören. Tatsächlich, also meine Halbgruppe zum Beispiel war in der Schule und Halbgruppe A hat die Aufgaben bekommen. Da ich aber in Halbgruppe B gehöre und nicht in der Schule war, habe ich die Aufgaben gar nicht mitbekommen. Es war ein bisschen blöd und dann haben wir die im Nachhinein gestellt bekommen und hatten viel weniger Zeit, die zu bearbeiten, was halt auch nochmal zu viel mehr Stress führt, was halt überhaupt nicht schön war und richtig Abfuck einfach nur. Dass man wirklich nur noch zu Hause sitzt, die Hände über den Kopf zusammenschlägt und sich so denkt, was ich übrigens, by the way, immer noch das Gefühl habe, die Lehrer glauben, wir besitzen kein Leben, kein Privatleben, kein sonst was. So, also ich fühle da schon echt mit dir. Das ist einfach nur ein ewiges Hin und Her und von den Lehrern ist es mal so, dann ist es mal wieder so. Also Ja.
2: Das ist, als ich Sandras Nachricht gehört habe und du das ja auch so bestätigst, denke ich, okay, Homeschooling, alles schön und gut. Finde ich auch gar nicht so schlimm, wenn man jetzt nicht zwingend eine Videokonferenz macht oder so, ja, wenn das denn funktioniert. Aber wenn dann nicht Aufträge rechtzeitig oder vergessen werden hochzuladen, dass man gar keine Arbeitsaufträge bekommt, das kann doch nicht sein. Ich meine, und was ich viel schlimmer finde, ist, dass es von den Lehrern zum Teil gar keine Rückmeldung dazu gibt. Ich meine, wo sind wir denn? Das hört sich ja an, als wären wir in einem dritten Weltland, was Bildung angeht.
1: Also ich musste auch ein bisschen über die eine Lehrerin mich, ja, pikieren. Also das war schon, ich sag jetzt mal so, die geht stark auf die Rente so. Ich gebe dir noch 2-3 Jahre, dann geht die in Rente. Aber so in der heutigen Zeit, wir Schüler haben uns halt alle jetzt extra für das Homeschooling wirklich Tablets über Surface mit iPad, keine Ahnung wohin, angeschafft, damit wir dann auch wirklich alles digital mitmachen können, weil die Lehrer das dann ja auch alles digital haben wollen. Und wir jetzt auch keinen Bock haben, das handschriftlich zu machen, den Scheiß wieder einzuscannen, um ihn dann an die Lehrer zu schicken, die es dann eventuell gar nicht lesen können. So, und da sagt die eine Lehrerin auch, nee, also mit euch werde ich keine Videokonferenzen machen, das möchte ich nicht, weil das wird ja ins Internet übertragen und wer weiß, was da dann für Fotos gemacht werden eventuell und bla. Und wir haben bestimmt eine halbe Stunde mit ihr diskutiert, dass es schon auch eine gewisse Basis an Vertrauen braucht, zu uns auch, weil ich meine, irgendwie müssen wir ja lernen. Und dann halt war sie auch so, ja, ich gebe euch auch meine Telefonnummer, aber ich möchte nur, dass ihr mich wirklich anruft, wenn es wirklich dringend ist. Und dann aber auch nur zu bestimmten Zeiten, zu angegebenen Zeiten. Wenn ihr Fragen habt, könnt ihr mir eine E-Mail schreiben. Aber ich möchte auch nicht, dass ihr mir die Aufgaben zurückschickt, weil dann kann ich das alles nicht sortieren mit meinem E-Mail-Fach, bla bla. Und ich sitze hier zu Hause und denke mir so, warum? Wir haben im Mai meiner Uroma, die 92 Jahre alt ist, jetzt 93 wird, Skype eingerichtet und die weiß, wie sie andere Leute per Skype erreichen kann. Warum kriegt meine Lehrerin, die irgendwie Anfang 60 ist, sowas nicht geschissen?
2: Ich will gar nicht auf das Lehrerbashing mit eingehen. Ich kann das verstehen, ja. Ich glaube tatsächlich, dass die Lehrer nicht geschult sind in der Richtung. Und vielleicht auch zum Teil, und das liegt sicherlich auch mal an den Einzelpersonen, zum Teil nicht gewillt sind, irgendwie auf die neuen Richtungen einzugehen. Aber wir müssen uns doch gerade in solch einer Pandemie auf neue Sachen einlassen. Und da muss ich eben auch schauen, wie bekomme ich das umgesetzt? Ja. Und wie gesagt, ich will die Lehrer nicht alle bashen, weil ich glaube, da sitzt halt eben ganz groß das Kultusministerium auch mit dahinter, die sich hätten im Sommer letzten Jahres, ja, schon eine richtig gute Idee hätten überlegen müssen, wie geht das weiter, ja, wie können wir die Lehrer vielleicht im Sommer schulen, damit sie zum Herbst, ich meine, das ist ja nun, muss ja nur eins und eins zusammenzählen, ja, dass die Zahlen wieder steigen Richtung Herbst. Das heißt, ich weiß, ich muss jetzt meine Lehrer schulen in der Zeit im Sommer, damit die für den Herbst zumindest, für die nächste Lockdown-Geschichte, für die nächste Pandemie-Variante geschult sind. Und das ist einfach nicht passiert. Und das muss man ganz klar und deutlich den Kultusministerien in Deutschland anlassen, finde ich. Also
1: klar. Ich sehe das genauso. Klar, also ich will jetzt auch die Lehrer nicht anprangern, weil die sind genauso gestresst wie wir. Und das sehe ich ja allein bei meinen Lehrern jetzt, wenn es dann noch um die Facharbeit geht, die wir jetzt ja im Februar auch abgeben müssen. Wir saßen da mit unseren Lehrern und haben überlegt, weil plötzlich alle Bibliotheken geschlossen haben, du an keine Fachliteratur mehr rankommst. Die Hälfte meiner Klasse hat sich ihre Bücher jetzt gekauft, die so um die 70 Euro kosten eventuell, weil es einfach krasse Fachbücher sind, die du vielleicht einmal in deinem Leben brauchst und dann nie wieder. Ja geil, das Geld kriegst du von auch nirgendwo mehr her, so ungefähr. So, die Lehrer halt auch heftig gestresst sind, weil sie dann auch nicht wissen, wie können wir denn da jetzt am besten helfen und wie können wir dann die Facharbeit jetzt so mit euch schreiben, dass ihr da auch wirklich das Gefühl habt, dass ihr das hinbekommt. Uns werden so krass Steine in den Weg gelegt und die Lehrer machen wirklich alles, was geht. Die sind so gestresst, die müssen von Woche zu Woche eigentlich genauso wie wir Schüler gucken, wie es weitergeht und die Aufgaben irgendwie so planen, dass wenn es plötzlich wieder in den Präsenzunterricht geht, die Aufgaben wieder Präsenz gestellt werden können. Es aber vielleicht auch sein kann, dass sie das einfach weiter online hochladen müssen. Und das ist für die halt genauso anstrengend. Also da geht's halt wirklich dann noch ans Ministerium, wo ich dann halt auch sagen muss, klar, Herr Tonne ist dafür zuständig. Und ich glaube, eben weil der halt auch Kinder in dem Alter hat, die jetzt alle Stufen quasi einbringen. Also ich meine, dass er jemanden, ein Kind in der Abschlussklasse hat, dass er ein Kind gerade 7. Klasse hat und ein Kind Grundschule oder so. Also halt wirklich alles so mit dabei. Aber dann denke ich mir, ja, dann genau dann müsste er ja sehen, wie es gerade abläuft. Das ist einfach nur, vielleicht hat er ja auch krasse Vorbilder, wo seine Kinder auf die Schule gehen, weiß ich halt nicht. No front. Aber es sieht bei uns halt einfach anders aus.
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1: Und ja. Ich habe das Gefühl, die sehen das nicht. Die gucken da einfach ein bisschen drüber hinweg und sagen, ach, Larifari, die schaffen das schon. Sorry, aber natürlich ist es Mist, so wie letztes Jahr die Abschlussklassen wieder durchzuziehen, so im Sinne von, ja, jeder schafft jetzt seinen Abschluss so ungefähr, ne, von Vornoten, bla bla. Aber das wäre zu diesen Zeiten das Einfachste, wenn man einfach nicht weiß, wie es weitergeht.
2: Ja. Ja, sorry, not sorry, sozusagen. Du hast vorhin noch was Spannendes gesagt, weil ihr habt euch ja auch darauf eingestellt, ne, iPad und allem drum und dran, Technik kaufen. Das kann ja aber auch nicht jeder. Ja, nicht jeder hat ja den Background. Das heißt, wir bewegen uns ja in eine Zweiklassengesellschaft. Also einmal die guten Schüler, ich sag mal, die Schüler, die sich das familiär vielleicht leisten können und die anderen, die sich das nicht leisten können. Das ist ja auch ein Problem, was wir haben hier in Deutschland. Ja.
1: Also bei uns wurde das so gehandhabt, dass die Leute, die tatsächlich nicht die Möglichkeit hatten, die wurden dann von der Schule unterstützt. Sehr gut. Also ich weiß jetzt nicht genau wie, weil bei mir in der Klasse das zum Beispiel nicht der Fall war, weil da das irgendwie jeder hinbekommen hat. Aber andere haben dann zum Beispiel irgendwie, dann hat die Schule gesagt, okay, komm, wir haben sowieso den Schülerhilfefonds bei uns, den jeder Schüler, wenn er irgendwie Geldprobleme hat, halt bekommen kann
2: von der Schule. Also positive Sachen, ist doch gut.
1: Ja, genau. Das finde ich an unserer Schule halt zum Beispiel auch gut. Und wir haben halt selber auch Tablets, wo die Lehrer halt sagen, okay, komm, dann leihen wir die wohl mal aus. Aber genau weiß ich nicht, wie es abläuft. Und von einer anderen Schule, da hatte ich mit einem gesprochen, die mussten tatsächlich, das hat die Schule aber, glaube ich, gekauft, die ganzen Tablets, und das dann an die Schüler weitergegeben. Die haben die Tablets aber dann auch so eingerichtet, dass die Schüler da halt tatsächlich nichts aus dem App Store oder so runterladen können. Aber, ja.
2: Okay.
1: Aber das war zum Beispiel in Bremen. Also ich weiß jetzt nicht, wie es an anderen Schulen ist. Also bei uns, die Schule war sehr hilfsbereit und auch sehr offen. Wobei die ja auch von der Politik aus gesagt haben, die Leute, die das nicht schaffen, die unterstützen wir dann auch dabei. Aber da weiß ich halt nicht, wie das ist, weil ich das Glück habe, dass meine Eltern mir das halt alles ermöglichen konnten.
2: Nein. Es ist ja von Bundesland zu Bundesland tatsächlich auch unterschiedlich. Und wir hören gleich, es ist auch von Niedersachsen von Schule zu Schule unterschiedlich, weil uns ist eine Nachricht von der lieben Toni zugespielt worden. Und die kommt aus dem Osten Niedersachsens, zumindest aus dem Osten Niedersachsens. Und da hören wir mal rein, was die liebe Toni zu berichten hat. Und schauen mal, wie das dort an ihrer Schule aussieht. Erzähl mal, Toni.
3: Also wir haben ja damals von der Schule Geräte bekommen und so weiter und arbeiten schon seit Anfang an mit einer App da quasi, wo wir Sachen hochgeladen bekommen. Und jetzt kriegen wir halt die ganzen Aufgabenstellungen, die wir sonst so bekommen haben, über die App halt hochgeladen. Müssen die bis zu einer gewissen Uhrzeit wieder abgeben. Also wir haben jetzt keinen Videounterricht oder sowas. Also wir kriegen quasi morgens die Aufgaben hochgeladen und müssen dann bis um 23 oder so wieder bearbeitet zurückgeschickt haben. Hat halt den definitiven Vorteil, dass man sich das alles selber ein bisschen einplanen kann und auch den Tag so gestalten kann, wie man möchte. Vor allem, wenn man jetzt eh nicht so viel machen kann, kann man trotzdem immer noch ein bisschen Abwechslung mit reinbringen. Blöd ist halt einfach, dass man, wenn man Rückfragen hat, super lange auf Antworten von den Lehrkräften teilweise warten muss oder auch manchmal gar keine Rückmeldung bekommt. So, das kam halt durchaus mal vor, weil wir können halt rein theoretisch über diese App auch mit den Lehrkräften kommunizieren, was irgendwie so gar nicht funktioniert hat. Ab und zu gingen halt auch echt Aufgaben verloren und kamen halt einfach nicht bei uns an oder wurden bei den Lehrkräften nicht hochgeladen. Also unsere Aufgaben, unsere Lösungen wurden dort nicht abgegeben, nicht hochgeladen. Das ist halt ein bisschen problematisch und unausgereift, finde ich. Aber muss man gucken, wie das weitergeht. Außerdem finde ich, dass sehr, sehr viel Unterrichtsstoff verloren geht, beziehungsweise man behält ihn tatsächlich nicht so, wie wenn man Präsenzunterricht hat. Also irgendwie, wir hatten jetzt 4 Wochen lang Online-Unterricht. Davon ist die Hälfte hängen geblieben, wenn überhaupt. Also man muss sehr, sehr viel nacharbeiten und aufarbeiten tatsächlich. Ich bin mal gespannt, wenn wir tatsächlich wieder in Präsenzunterricht gehen im April, ob wir dann den Stoff nochmal aufarbeiten oder ob es dann halt heißt, nö, hattet ihr, muss reichen, dann muss ich mich mal überraschen lassen.
2: Ja, das war die Nachricht von Toni. Da denkt man im ersten Moment, ja, super, läuft eigentlich alles perfekt. Und dann kriegst du mit, ja krass, auch keine Rückmeldung bekommen, keine Rückmeldung. Ich meine, was ist denn los? Haben die Lehrer keinen Bock? Ich meine, dann sollen sie einen anderen Job machen, ja?
1: Ich glaube, die Lehrer haben einfach zu viel, einfach weil plötzlich alle Klassen, die sie unterrichten, was zurückschicken. Also das hatte meine Deutschlehrerin jetzt auch. Wir sind bei ihr ja auch Examsklasse, das heißt, ich schreibe bei ihr im März auch Examen. Und wir sollen halt alle möglichen Dateien hochladen. Wir sind aber 22 Schüler. Wenn sie dann von 22 Schülern jeweils 3 Seiten durchlesen muss, in anderen Klassen dann aber auch jeweils nochmal so circa 25, 26 Schüler hat, wo sie dann auch noch alle möglichen Dateien durchlesen muss. Klar, es ist nicht gerechtfertigt, aber sie meinte bei uns auch nur, seht's mir nicht übel, nehmt's mir nicht übel, aber irgendwann habe auch ich keinen Bock mehr, was ich halt voll nachvollziehen kann, weil ich habe auch irgendwann keinen Bock mehr, vor dem Computer zu sitzen, dann mache ich auch einfach zu und sage dann, ich mache morgen weiter, so ungefähr.
2: Ja, verstehe ich ja. Aber ist das nicht im normalen Lehrerleben, jetzt gehen wir mal von einer Pandemie weg, ja, das normale Lehrerleben. Da habe ich doch auch unterschiedliche Klassen und ich muss die unterschiedlichen Aufgaben kontrollieren. Habe ich nicht im Endeffekt, okay, ich gebe zu, sicherlich mehr Aufwand, weil ich jetzt vielleicht alles durchgucken muss, was bearbeitet wurde, wo es vielleicht vorher nur 60% waren, die ich durchgucken musste. Aber habe ich nicht trotzdem den Aufwand mit mehreren Klassen und mehreren Schülern? Also das kann doch nicht als Ausrede gelten.
1: Als Ausrede vielleicht nicht, aber wenn du das halt frontal und diesen Frontalunterricht in der Schule machst, machst du ja auch sehr viel mündliche Arbeit, wo die Schüler halt mündlich mitmachen und zum Beispiel nur Sachen mitschreiben, wo der Lehrer davon ausgeht, okay, die sind jetzt schlau genug und schreiben das mit für die nächstgelegene Klausur oder so. Wenn sie es selbst nicht machen, haben sie selber Schuld. Und das ist halt was anderes, wenn man diese mündliche Arbeit plötzlich nicht mehr machen kann und man das alles als Aufgabe stellen muss, wo man dann auch kontrolliert, okay, der hat jetzt wirklich mitgemacht. Weil wenn du die Schüler halt auch dann wirklich face-to-face angucken kannst, dann siehst du ja auch, wer wirklich mitmacht und wer nicht. Und dementsprechend kannst du sie dann auch in der Schule direkt benoten. Und das kannst du halt so nicht, wenn man keine Vikos macht.
2: Jetzt ist es ja bei Toni so gewesen, dass sie keinen Videounterricht haben.
1: Ja, das finde ich
2: krass. Ist ja grundsätzlich aber auch nicht schlecht. Weil ich finde find die Idee oder das Konzept, was dahinter steht, ich kriege morgens um 8, ich sage es mal um 8, ja, meine Aufgaben und muss sie spätestens um 23 Uhr wieder abgegeben haben. Ja, so, das heißt, ich teile mir meinen Tag ein und so kann sich der Lehrer doch aber auch den Tag einteilen. Das heißt, der muss sich halt eben die Gedanken machen und die Aufgaben machen und den Tag später, ist dann ja praktisch ein Rollsystem, überprüfe ich die anderen Sachen, ja, und schicke das dann wieder weiter. Also grundsätzlich finde ich das System gar nicht schlecht, aber wenn das denn daran hakt, dass Rückmeldungen zu lange dauern oder gar nicht miteinander kommuniziert wird, dass gar kein Lehrer zur Verfügung steht, um irgendwie Hilfe anzubieten, dann hat das ganze Lernsystem doch gar keinen Sinn.
1: Nee, auf keinen Fall. Also
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4: Ich finde es schon krass, dass sie sagt, ja, okay, an sich ist es kein Problem mit den Videokonferenzen. Okay, kann ich einerseits verstehen. Ich genieße auch die Tage, wo wir morgens um 7:45 noch keine Videokonferenz haben, weil dann weiß ich, okay, dann kann ich halt bis 8:30 ungefähr schlafen, dann bin ich auch soweit ausgeschlafen, dann kann ich in Ruhe frühstücken, mich an die Aufgaben setzen, weil wir dann auch so ein Zeitlimit haben von, ja, ihr müsst das dann, bei uns ist das dann zum Beispiel auch nicht, wir müssen das dann an dem Tag, wo der Unterricht ist, bis abends 23 Uhr abgeben, sondern wir haben die ganze Woche Zeit oder 2-3 Tage und müssen das dann bis, keine Ahnung, 13 Uhr, manche sagen auch ja bis 22 Uhr, je nachdem, so abgeben halt, ne? Aber dann wiederum, vielleicht liegt es aber auch einfach daran, dass ich mich jetzt fürs Examen auch einfach mehr vorbereiten möchte, dass diese Videokonferenzen für einen auch viel entspannter sind, weil du erstens mit einem Menschen redest, den du nicht täglich siehst, einfach auch nochmal deine anderen Klassenkameraden dabei hast, mit denen du in den Austausch gehen kannst und du halt weg von diesem Selbststudium kommst, wo du dann halt direkt die Fragen stellen kannst, weil dann kriegst du auch ganz safe eine Antwort. Da hast du dann nicht das Problem, okay, die Lehrer haben jetzt keinen Bock mehr, eine Rückmeldung zu geben. Ich weiß nicht, ob es so stimmt. An sich wäre es blöd, wenn die keinen Bock darauf haben.
5: Ja,
4: ne?
5: Ist ja nur eine Mutmaßung.
4: Ja.
5: Nur eine Mutmaßung.
4: So, ne? Also da kriegst du dann halt auch safe eine Rückmeldung, was für viele halt auch um einiges besser ist. Deswegen bin ich da auch recht glücklich drüber. Ja, aber das ist dann halt von Schule zu Schule auch unterschiedlich. Und dass dann auch irgendwelche Aufgaben mal nicht ankommen oder so, das ist halt super ärgerlich. Das hatten wir zu Beginn auch und dann haben wir festgestellt, dass alle möglichen Aufgaben bei allen möglichen Leuten im Spam-Ordner gelandet sind. Da guckt man aber ja natürlicherweise auch nicht nach.
5: Ja. Also Unwissenheit schützt vor Strafe nicht, sage ich immer. Also gerade zu diesen Zeiten, ich gucke tatsächlich auch jetzt schon immer sehr oft in den Spam-Ordner, weil ich weiß, da geht einiges verloren.
4: Ja, seitdem tatsächlich auch, aber vorher halt nicht so. Also erst als wir uns wirklich gewundert haben, dass die Aufgaben irgendwie, wenn die Lehrer geschickt haben, ist nichts angekommen und wir geguckt haben, ist aber abgeschickt, dass wir gesagt haben, okay, vielleicht im Spam-Ordner gelandet. But whatever, auch wenn die Lehrer uns was geschickt haben und wir dann da waren, so, hä, wir haben doch gar keine Aufgaben bekommen. Ja doch, guck mal im Spam-Ordner. Also dann kommt man auch auf den Trichter, okay, guck mal danach und dann guckt man da auch öfter rein. Aber vorher...
5: Ja, verstehe ich. Wie gesagt, es soll auch kein Lehrerbashing sein. Ich weiß, Gina zum Beispiel, die liebe Gina, die uns ja auch schon immer ein bisschen unterstützt hat, ist ja auch Lehrerin, die postet immer sehr viel bei Instagram und die macht wirklich auch sehr, sehr viel selber und auch Präsenzunterricht, macht verschiedene Versuche am Rechner und Vorbildlehrerin, würde ich sie jetzt mal nennen. Bin drauf und dran, den Ehemann meiner Cousine anzurufen, der Grundschullehrer, ich glaube Grundschullehrer ist, und den einfach spontan mal zu fragen, wie sieht das überhaupt aus als Lehrer? Hast du überhaupt noch was zu tun? Aber das machen wir nicht. nein, Spaß beiseite. Also grundsätzlich, es gibt wirklich viele Lehrer, die sich ins Zeug legen und ganz, ganz viel machen. Ja, und da dürfen sich andere Lehrer auch mal eine Scheibe abschneiden.
4: Ja doch, also wir haben halt auch wirklich Lehrer, die sich krass für uns einsetzen. Also meine Klassenlehrerin zum Beispiel, da muss ich echt sagen, Hut ab und Lob, dass du unseren ganzen Frust abkriegst. Also allein die Tatsache, als es letztes Jahr im November darum ging, dass die ganze Klasse plötzlich in Quarantäne musste und es dann plötzlich wieder hieß, nee, die Klasse muss doch nicht in Quarantäne, müssen nur die 5 Leute, die um die Person herum saßen, Quarantäne. Da haben wir spontan, weil es in der Klassengruppe gar nicht still war, sie gefragt, ob sie mit uns nochmal kurz eine Videokonferenz machen kann, dass wir darüber nochmal sprechen können. Und da hat sie gesagt, klar, spontan, heute Abend um 8 habe ich Zeit. Sie hat sich abends um 8, mitten in der Woche, wo sie eigentlich gar keine Arbeitszeit mehr hat und eigentlich gar nicht mehr für uns rein theoretisch zur Verfügung stehen müsste, hat sie sich vor den Computer geklemmt und hat sich unsere Sorgen angehört. Oder auch als es dann immer darum ging, dass manche Lehrer die Aufgaben zu spät gestellt haben, dass wir vergessen wurden, hat sie dann wirklich die Mails auch immer an die Lehrer gerichtet, hat gesagt, schickt die Aufgaben bitte immer montags, bla bla. Also das, da muss ich echt sagen, sie legt sich auch recht ins Zeug für uns. Oder halt auch andere Lehrer, die dann sagen, okay, ich richte eine Videokonferenz ein, ich bin in dem Konferenzraum, wenn ihr Fragen habt, dürft ihr dazukommen, ich stelle euch die Aufgaben auf dem Aufgabenmodul. Wenn ihr Fragen habt, kommt einfach rein. Wenn nicht, ist es auch so. Also da gibt's halt auch Lehrer, die sagen, wir stehen für Fragen zur Verfügung, wir sind in dem Raum drinne. Wenn ihr nicht da reinkommt, ist es auch in Ordnung. Also halt auch, dass man wenigstens das Gefühl von Rückhalt hat, ne? Da muss man auch echt sagen, dass die Lehrer sich da so reinhängen, finde ich auch toll. Also ist jetzt nicht alles schlecht, sondern auch wirklich, da freue ich mich auch wirklich drüber, dass man das Gefühl hat, die Lehrer sind trotzdem für einen da. So.
5: Sehr gut. Damit wir das auch nochmal geklärt haben. Das soll, wie gesagt, auch kein Bashing sein, sondern wir wollen einfach die Probleme mal ansprechen und einfach so unsere Gedanken mal freien Lauf lassen. Und da gehört das einfach mit dazu, dass ein Herr Grant-Henrik Tonne, Kultusminister Niedersachsen, vielleicht auch seine eigenen Vorstellungen hat, wie sowas ablaufen kann und die vielleicht nicht mit unseren übereinstimmen, macht natürlich auch sein.
4: Ist ja voll in Ordnung.
5: Aber trotzdem muss man gerade jetzt aus dieser Pandemie lernen und da sieht man schon, was für ein Entwicklungsland Deutschland in Sachen Digitalisierung ist. Und da wurde einem doch sehr bewusst, was Deutschland da in den letzten Jahren verpennt hat.
4: Ja.
5: Ja, und gerade jetzt in den Schulen, die Schüler sind leider diejenigen, die das ausbaden müssen. Und das hören wir tatsächlich auch noch mal in noch einer Sprachnachricht von Sandra, die hat nämlich noch eine geschickt und die hören wir da noch immer noch mal rein, weil ich glaube, das geht so in die gleiche Richtung.
4: Mhm.
5: Wir hören einfach mal, was sie sagt. Sandra, bitteschön.
6: Was ich noch sagen kann, ist, dass jeder Lehrer die Padlets anders gestaltet hat und benutzt. Bei einigen gab es Abgabezeiten, bei anderen nicht. Also ich finde das einfach zu unorganisiert. Außerdem fehlt mir beim Online-Schuling die Möglichkeit einer Videokonferenz, also dass man die direkte Möglichkeit hat, mit den Lehrern Kontakt aufzunehmen. Das war bei uns nur über Mail oder Telefon möglich, da wenn du eine Frage in diesem Padlet gestellt hast, nicht jeder direkt geantwortet hast. Und selbst dann auf den Mails haben die auch erst nach 1 bis 2 Stunden geantwortet. Man hat also viel zu lange auf eine Lösung gewartet. Wenn man nicht im Chat anwesend war, morgens um 8 hast du 4 Stunden bekommen. Das heißt, verschlafen gilt nicht. Und was ich mir einfach wünsche, ist eine einfachere, organisierte und einheitliche Gestaltung, was das Homeschooling anbelangt.
5: Ja, Sandra, finde ich auch. Einfache Gestaltung, sollte man auf jeden Fall dran arbeiten. Eine Sache von meiner Seite aus gleich, verschlafen geht nicht 4 Stunden. Ganz im Ernst, wenn ich um 8 zur Schule gehe, ja, und ich bin um 8 nicht da, dann habe ich da auch verschlafen und dann kriege ich einen Eintrag. Das war bei uns damals schon so. Und jetzt hat man die Möglichkeit, sich selber ein bisschen einzuteilen. Da muss man auch die Möglichkeit haben, wenn um 8 die Schule und der Unterricht beginnt, egal ob online oder Präsenz, wenn ich da nicht da bin, habe ich Pech gehabt. Ja, also ganz im Ernst, das ist für mich keine Ausrede, weil da zählt online für mich wie Präsenz. Alles andere sehe ich ganz genauso. Auch da im Übrigen kein Videounterricht, Tali.
4: Ja, also ich würde mal sagen, wir haben echt Glück. Aber was ich dann so raushöre, dass einfach jeder Schüler überall das gleiche Problem sieht.
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1: Ja.
2: Also ich meine, natürlich ist es nervig, wenn man den Lehrern eine Frage stellt und die Antworten erst so 1 bis 2 Stunden später kommen. Aber das, finde ich, ist noch legitim für Zeiten so, ne? Also nicht, dass ich das runterspielen will, aber das finde ich noch voll in Ordnung, weil die Lehrer haben ja wirklich auch noch was anderes zu tun.
1: Ja.
2: Und ja, also...
1: Das finde ich auch nicht schlimm. Finde ich auch nicht schlimm. Ich finde es viel schlimmer, dass viele Lehrer dann gar nicht bereitstehen und ja, diese Hilfestellung, ja. Ich meine, gut, jetzt sind, also du und die anderen beiden sind jetzt alle in einem Alter, wo man sagt, okay, selbstständig lernen, selbstständig erarbeiten muss auf jeden Fall möglich sein. Ja, ich meine, ihr seid ja nun alle auch nicht dumm. Das muss ich von Schülern erwarten. Trotzdem wird es immer welche geben, die hinterherhängen und die mehr Hilfestellung brauchen als der andere. Und da müssen die Lehrer aus meiner Sicht verfügbar sein.
2: Definitiv. Ich sehe das genauso. Also ich meine, klar, wie du gesagt hast, ab einer bestimmten Jahrgangsstufe, Selbststudium ist wirklich wichtig. Vor allem, wenn man jetzt auch so ein Abschlussjahrgang ist, wie ich mache Abitur oder ich mache meinen Realschulabschluss, mein Sek 1 ist es, glaube ich. Oder jetzt auch bei uns Fachschulabschluss. Wir haben schon mehrere Abschlüsse hinter uns. Wir sind jetzt 19 bis, keine Ahnung, meine älteste Klassenkameradin ist jetzt 50. Also so, da zählt ja ein gewisses Selbststudium und Selbstvertrauen und Bewusstsein auch so mit rein, wo man sich so denkt, grinst nicht so blöd.
1: Nein, ich finde das super, dass man mit 50 nochmal eine Ausbildung macht. Also wirklich, super Respekt. Ja.
2: Ja. Oh Mann, das ist so fies, weil ihr seht nicht, wie Hansi aussieht, aber er weiß ganz genau, über wen ich spreche. Das ist so fies. Naja, egal. So, wo ich mir dann so denke, ja, okay, Selbststudium ist halt auf jeden Fall wichtig, aber ich bin auch froh, wenn ich dann meinen Lehrer wirklich mal da ansprechen kann, weil ich meine, selbst wenn ich jetzt ein duales Studium beginnen würde, habe ich ja irgendwo noch meinen Tutor, den ich mal ihm für Fragen anschreiben kann, weil ich bin jetzt auch nicht Gott und weiß alles über jedes Thema, bla, weil ich muss es ja auch erstmal lernen. Und wenn ich das durchlese, okay, dann weiß ich vielleicht, worum es geht. Aber ich kenne diese richtig krassen Hintergrundinformationen einfach noch nicht. Und die will man dann ja vielleicht auch haben.
1: Ja. Glaube ich, finde ich absolut so. Findest du, nein, anders. Ich finde, dass gerade jetzt ihr in den Abschlussklassen, in den Schulklassen, in den Ausbildungen und ähnliches, die bisher immer gesagt haben, Mensch, politisch bin ich eigentlich gar nicht so interessiert, finde ich, dass gerade jetzt eure Generation sich eigentlich politisch engagieren müsste, in welcher Form auch immer. Und wenn man sagt, ich gehe einfach wählen, ich informiere mich mal, Mensch, welche Partei macht das eigentlich mit Digitalisierung am besten? Wer hat davor, bessere Sachen zu gestalten? Ich finde, da muss man jetzt reingehen. Siehst du das auch so oder sagst du, ach, Politik, gehen wir weg damit?
2: Ich finde es schon wichtig und ich musste gerade ein bisschen grinsen. Ich glaube, meine Klasse ist inzwischen auch die meist verhasste, aber wir zählen zu denen, die halt auch wirklich darauf aufmerksam machen und die dann halt auch laut werden, die dann nicht einfach mit dem Strom mitfließen und sagen, ja, okay, ist halt so. Wir haben wirklich 3 vierseitige Briefe an Herrn Tonne persönlich geschrieben, weil wir es einfach tatsächlich eine Frechheit fanden, wie es zu den Zeiten abgelaufen ist. Und diesen Brief haben wir an Herrn Tonne geschickt, haben darauf aber nie eine Antwort bekommen. Wir wissen nicht, also wir haben wohl eine Rückmeldung bekommen, weil wir auch irgendwann eine noch an den Landkreis Osnabrück oder an die Stadt Osnabrück geschickt haben. Da haben wir nur eine Rückmeldung bekommen, so von wegen, ja, wir müssen damit jetzt leben und wir müssen alle damit klarkommen, so ungefähr, wo wir uns auch so denken, ja, aber das ist nicht das, was wir wollen. Wir wollen Antworten und wir wollen auch wirklich unsere Stimme dafür erheben, wie es wirklich laufen könnte, für uns Schüler vor allem im Abschlussjahrgang so. Deswegen finde ich schon wichtig, dass man sich politisch schon zu diesen Zeiten auf jeden Fall mehr damit beschäftigt. Äußert. Ja, also sei es einfach nur die Stimme zu erheben, so wie wir, dass wir an Herrn Tonne tatsächlich Briefe geschrieben haben, um unseren Standpunkt und unsere Meinung zu erklären und auch aufzuzeigen. Aber auch so wie du gesagt hast, dass man guckt, dass man halt auch wirklich, man muss ja nicht zwingend, das ist ja schon wichtig, wenn man wählen geht. Also ich will jetzt nicht sagen, geht bitte nicht wählen. Absolut. Das ist super wichtig, weil nachher kommen die Falschen an die Macht, will man ja auch nicht so, ne? Aber dass man halt schon guckt, ja, wo kann ich denn irgendwie, wo man ein offenes Ohr finden, wo man dann auch wirklich mal was mit erreichen kann? Also, ja, durchs Wählen, okay, die für Digitalisierung und so stehen, aber auch die darauf gucken, wie das mit den Schulen weitergehen kann. Und allgemein vom politischen her jetzt auch, wie die Gesundheitsminister mit der Politik umgehen, wie die Innenminister, mit der Politik, sag ich schon, mit dieser Pandemie jetzt umgehen, ja, die Innenminister, aber auch die für Schulbildung und sowas, die Bildungsminister oder so. Also, das ist schon wichtig, dass man sich damit beschäftigt, weil zu diesen Zeiten finde ich es sehr wichtig, auch mitreden zu können. Sonst sitzt man da,
1: absolut,
2: labert nur die Meinung von irgendwem anderen nach, hat aber selbst keinen Plan. Das finde ich schwer.
1: Ja. Und vor allen Dingen, ich finde es wirklich schlimm, dass wenn man sich die Mühe macht und sagt, Mensch, ich möchte meinen Frust auf vernünftige Art und Weise ausdrücken, ja, und schreibe einen Brief an den Kultusminister, der für mich ja zuständig ist als Schüler, ja, und da bekomme ich noch nicht mal eine Rückmeldung, finde ich ganz, ganz hart, dass jetzt Herr Tonne vielleicht nicht selber den Brief schreibt, aber sitzen ja genug in dem Ministerium, ja, die bezahlt werden von uns, ja, die auch mal eben schreiben können, Mensch, vielen Dank, euer Brief ist angekommen, ja, und wenn sie denken, damit putzen wir uns nachher den Hintern ab, dann ist das auch so, aber ich habe zumindest eine Reaktion bekommen, ja, weil das finde ich, das muss schon mal drin sein, ja, weil das ist immer noch vernünftige Auseinandersetzung mit der Politik. Ja, stellt euch vor, die Leute gehen auf die Straße und werfen Steine, weil sie mit der Politik nicht zufrieden sind. Ist schlimmer als ein Brief. Ja, also daher kann man da auch mal drauf reagieren. Aber, und das finde ich ist das Schöne, die Schüler, also ihr Schüler vor allen Dingen, habt es ja in der Hand an den Wahluhren. Ja, deswegen sage ich immer, geht wählen und straft die Leute ab, mit denen ihr nicht zufrieden seid. Ja. Ob es jetzt der Tonne ist, für viele macht er vielleicht eine tolle Politik, alles gut, ja, dann ist das so. Demokratie ist ja auch unterschiedliche Meinungen zu akzeptieren, das müssen wir auch tun, aber für viele, ja, fühlen sie sich dann eben auch verarscht und sagen, Mensch, okay, wenn der mir nicht zurückschreibt, ich bleibe mal bei diesem kleinen Beispiel, ja, dann muss ich eben gucken, ob jemand anders mir in Zukunft vielleicht besser helfen kann und dann kann man es eben an der Wahlurne versuchen zu ändern.
2: Ja.
1: Das ist schon wichtig. Also man muss sich seiner Kraft und seiner Macht auch bewusst sein.
2: Auf jeden Fall.
1: Als Bürger.
2: Ja.
1: Tja.
2: Ja, es ist halt schwer. Also allgemein jetzt, wie es sowieso weitergeht. Klar, es heißt nach wie vor, wir sollen Examen schreiben. Habe ich mich inzwischen auch mit abgefunden. Ich denke mir so, okay, komm, es sind eh nur zwei Klausuren. Also es sind schon 180-minütige Examensklausuren so, ne? Aber es sind diesmal nur zwei und nicht so wie vor 2 Jahren, wo ich Examen geschrieben habe, 3. Aber es ist halt trotzdem, wo du dich 180 Minuten da in einen Raum setzt und ich habe nur gesagt, da soll sich die Schule bitte irgendwas überlegen, weil ich werde mich nicht für 180 Minuten in einen Raum setzen, mit Maske mein Examen schreiben, wo ständig gelüftet werden muss. Das mache ich nicht. Irgendwann, ich atme ja nur noch meinen eigenen CO2 eigentlich wieder ein. Also es ist ja nicht mal Sauerstoff, was ich dann einatme. Da kannst du ja irgendwann nicht mehr bei denken. Das ist ja nicht möglich.
1: Ja.
2: So, und zumal, gut, Ende März weiß man ja auch nicht, wie das Wetter ist. Wahrscheinlich nicht so kalt wie jetzt hier bei minus 6, 7 Grad draußen, ne? Aber es wird schon vielleicht frisch sein. Und wenn du Pech hast, ist es auch noch am Regnen. Dann ist es vielleicht schon irgendwie, dass du das Gefühl hast, okay, 5 Grad, ich erfriere hier jetzt.
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1: Ist halt auch nicht so geil. Also da soll sich die Schule dann halt schon was machen. Da meinte meine Klassenlehrerin nur, ja, also Masken müsst ihr wahrscheinlich nicht aufsetzen. Das finde ich auch okay. Die Fenster sind mir eigentlich egal. Ich habe meine Wolldecke in der Schule, die kann ich mir überlegen. Ist mir strunzend egal. Aber wenn es dann um die Masken geht, da streike ich tatsächlich. Ich bin sonst ein Maskenträger. Ich gehöre auch nicht zu denen, die sagen, boah, Corona existiert nicht und so. Ich weiß, dass es schwer ist, ich weiß, dass es scheiße ist, aber wenn es dann um sowas Wichtiges geht, wovon meine Zukunft quasi abhängt, streike ich, meine Maske aufzusetzen.
2: Ja, ich glaube auch, und da auch nochmal, lieber Herr Minister Tonne, vielleicht mal als Überlegung zu sagen, wenigstens in den Abschlussklassen, da wo Abschlussarbeiten geschrieben werden, vielleicht da mal diese Luftreinigungsdinger reinzusetzen, das würde doch mal Sinn machen, oder? Wenn das nicht eine kluge Idee von meiner Seite aus ist. Also ich finde, das kann man deutschlandweit umsetzen. Ja, ich möchte auch keine Provision, aber ich finde, das kann man umsetzen. Anders ist es doch, was hältst du denn davon, wenn man jetzt sagt, komm, pass auf, ihr dürft alle Corona-Abschlussjahrgänge oder auch grundsätzlich Schulklassen dürfen das Jahr wiederholen.
1: Nee, das finde ich tatsächlich nicht so gut. Einfach, weil wir ja den ganzen Stoff machen. Also klar, um nochmal kurz einen Rückblick auf die eine Sprachnachricht zu machen, wo es dann darum ging, ja, muss man den ganzen Stoff dann nachholen, weil man es nicht alles mitbekommen hat. Mhm. Das wird man dem.
2: Von Toni.
1: Ja, also im Endeffekt heißt es bei uns an der Schule so, okay, ihr habt das jetzt durchgearbeitet. Wenn ihr das nicht gemacht habt und nicht wirklich aufgepasst habt, habt ihr selber Schuld. So. Ist halt auch selten dämlich eigentlich, weil ich meine, wenn man sich für einen Beruf interessiert, dann sollte man sich auch wenigstens ein bisschen aneignen so. Das zu wiederholen, ich glaube, dann sitzt man da und passt erst recht nicht auf, weil du das Ganze einfach schon gehört hast. Und ich glaube, das macht das Ganze für viele nur noch schlimmer, zumal bei mir in der Erzieherausbildung das Ganze dann ja auch noch so geht, dass wir auch kein Geld verdienen. Klar, wir kriegen BAföG, aber ich glaube, wir sind schon froh, wenn wir dann raus sind, um dann endlich auch so mal so sein eigenes Leben zu haben, eigenes Geld zu verdienen so und halt auch wirklich wieder so eine richtig schöne Tagesstruktur reinzubekommen. Also du verlässt morgens das Haus, gehst in eine Einrichtung, wo du arbeitest, kommst nachmittags irgendwann wieder, war es dann auch alles. Schön und gut, aber wenn du dann nochmal ein ganzes Jahr diesen ganzen Bums von vorne machen musst, passt kein Mensch mehr auf.
2: Ja, es ist halt die Frage, ne? Also ich finde auch, man verliert halt eben dieses eine Berufsjahr. Ist ja grundsätzlich auch für spätere Renten, muss man dann das natürlich auch berücksichtigen. Also ich glaube, es ist schon sehr, sehr schwierig. Ja, man muss schon sehr viel selber machen in diesen Zeiten. Also wer da tatsächlich nicht aufpasst, der fällt hinten runter, habe ich das Gefühl, in dieser Zeit.
1: Ja, wobei viele ja einfach auch durchgezogen werden, weil es jetzt ja auch heißt, keiner kann durchfallen sozusagen. Das sehen wir bei vielen auch kritisch, weil wir uns so denken, das ist unfair. Manche geben sich halt heftig Mühe und andere denken sich so, ach komm, Larifari, ja, ist zwar meine Ausbildung, ich kann später arbeiten, aber ich brauche mich jetzt nicht dran reinhängen. Die werden halt durchgezogen. Und das ist halt so, dass man sich so denkt, die haben es eigentlich gar nicht verdient. Ich will. Für einen selbst ist dieses Gefühl halt dann auch Mist, weil man sich dann so denkt, ja wow, dann hätte ich mir ja auch eher einen chilligen machen können, als ich knie mich da jetzt voll rein, so ungefähr. Ne? Also das ist schon dann auch ein bisschen unfair.
2: Ja, aber es liegt, glaube ich, auch an jedem selbst. Also du hast, glaube ich, auch einen anderen Anspruch an dich selber. Ja. Und ich glaube, das ist auch wichtig, dass man den nicht verliert. Ja, dass man sich da auch nicht mitreißen lässt von denen, die eben mitgezogen werden. Und das ist ja auch gut. Ich meine, das hat ja auch was von Gemeinschaft, dass man sagt, komm, jetzt nehmen wir uns alle bei der Hand. Ich mach das mal, versuch das wieder bildlich darzustellen. Und wir gehen da alle jetzt gemeinsam durch. Ist ja auch was Positives, finde ich.
1: Ja, das stimmt wohl. Wobei das dann halt auch oft die persönlichen Schüler drauf ankommt, wo man dann sagt, ja, okay.
2: Na klar.
1: Du hast es schon verdient, den Abschluss zu machen. Ich helfe dir da jetzt auch durch, so komm. Ich nehme dich jetzt mit, so ungefähr. Aber das ist dann halt auch Schülersache, ne?
2: Schlussendlich ist es sowieso so, dass jeder nachher seines eigenen Glückes Schmied ist und spätestens bei der Bewerbung und bei dem, wie ich mich vorstelle und wie ich mich präsentiere, wird die Spreu vom Weizen wieder getrennt. Und daher, glaube ich, ist das gar nicht so schlimm.
1: Ja, wo wir gerade auch bei Bewerbungen und so einem Bums sind.
2: ja.
1: Ich selber muss mich jetzt ja auch um einen Praktikumsplatz erstmal bewerben, weil ich muss ja rein theoretisch auch noch eine praktische Prüfung ablegen. Das ist ja witzig zu diesen Zeiten, in einem Kindergarten oder allgemein in einer Einrichtung einen Platz zu finden, weil viele dann sagen, wir haben Corona, wir nehmen keine Praktikanten. Und man denkt sich so, ja, herzlichen Glückwunsch, ich bin ja nicht nur 2 Wochen da und bin dann wieder weg. Nee, ich bin 9 Wochen da und bin eigentlich eine günstige Arbeitskraft, weil ich von denen kein Geld bekomme, so ungefähr. Ja, aber das ist halt schon, dass du da so sitzt und dir so denkst, ja, lustig. Meine Mama leitet hier eine Kita, die sagt, ich nehme jeden Praktikanten, ich habe da kein Problem mit. Im Endeffekt sind es spätere Kollegen, die jeder braucht, weil jeder rumheult, wir haben keine Fachkräfte mehr. Und andere wiederum sagen, nee, oh, wegen Corona, ein paar bloß nicht. Und was sagen denn die Eltern dann? Nö, da denke ich mir dann auch nur so, Alter, ernsthaft jetzt?
2: Ja.
1: Deswegen, also an sich habe ich kein Problem damit, Bewerbungen zu schreiben. Da fange ich jetzt auch mit an, damit ich mich auf potenzielle Jobs auch bewerben kann. Ich habe auch kein Problem damit, wenn ich per Videomeeting mein Vorstellungsgespräch habe. Ich meine, das zollt dann ja auch schon von Fortschrittlichkeit und so. Zu sagen, nö, wegen Corona nehmen wir keinen, finde ich auch ein bisschen dämlich.
2: Ja, es ist eine schwere Zeit und wir hoffen, dass sich viele impfen lassen und dass man schnell durch die Zeit kommt und dass wir das spätestens Ende des Jahres dann irgendwie zumindest mit den Impfungen los sind und dann wieder ein normales Leben führen können. Also das würde mich sehr freuen.
1: Ja, ich würde mich auch tatsächlich freuen, wenn ich irgendwann einfach mal, weißt du, mir fehlt das tatsächlich auch, einfach mal irgendwie rauskommen und mal woanders hinfahren irgendwie. Wenn ich so überlege, eigentlich wollten eine Freundin und ich diesen Winter auch in den Skiurlaub fahren. Ja, hat sich somit dann ja auch erledigt. Weißt du, und sowas fehlt einfach. Mal mit Freunden rauskommen.
2: Absolut.
1: Da bin ich echt froh, wenn man das halt wieder darf. Wenn ich dann einfach mal irgendwie mit Freunden irgendwo hinfahren kann für ein Wochenende oder so.
2: Ja, absolut. Das geht mir tatsächlich genauso und ich glaube, das geht ganz, ganz vielen anderen, wenn nicht allen so, ja, einfach mal wieder raus, einen Spieleabend machen, lecker essen gehen, Freunde treffen, in den Urlaub
1: oder
2: fahren.
1: Oder ins Kino,
2: ja,
1: einfach.
2: Ich möchte endlich was anderes sehen.
1: Ja.
2: Ins Kino, das wird was Besonderes werden. Wobei, Kino vermisse ich tatsächlich nicht.
1: Also ich muss sagen, ich habe ja das Autokino ausprobiert, das fand ich schon cool, tatsächlich. Also wenn Kino
2: an. Ich glaube, das wird uns im Frühjahr, wird das uns das nochmal wieder fahren. Ich glaube tatsächlich, dass diese Konzerte, diese Autokonzerte nochmal wiederkommen im Frühjahr.
1: Es wurde auch gut angenommen.
2: So wie wir es letztes Jahr hatten.
1: Ja.
2: Denke ich auch. Ja. Und zumindest kann man da die Künstler nochmal wieder ein bisschen supporten. Darf man auch nicht vergessen. Also wir meckern gerade auf Schulniveau. Es sind natürlich ganz, ganz viele andere, die das auch betrifft. Ja. Restaurants, Cafés.
1: Alle.
2: Firmen, alle. Jeder Bereich ist irgendwo betroffen. Wenn er nicht gerade einen Einzelhandel hat und die Umsätze mit Toilettenpapier macht. Das hat sich auch gebessert, also wollen wir auch da nicht böse sein. Aber grundsätzlich viele, viele, die auch um ihre Existenz bangen und ich glaube auch viele Firmen und Mittelständler, die das nicht durch die Krise schaffen. Und das ist halt eben auch schade an der ganzen Geschichte. Aber gut, sowas hat keiner die letzten 100 Jahre mitgemacht und dementsprechend, wie soll man da Erfahrungen haben? Aber das eine oder andere hätte ich als Verantwortlicher, glaube ich, auch anders geregelt.
1: Ja, Ansichtssache dann halt auch, ne?
2: Genau. Ich bin allerdings auch froh, dass ich keine Verantwortung in den Bereichen trage. Ja. Und ich mir da Gedanken drüber machen muss. Ja. Da bin ich schon froh drum. Tja, Mensch. Tali, hast du dich ein bisschen ausgekotzt? Geht's dir besser?
1: Ja. Also ich meine, ich habe mich ja schon irgendwie immer mal überall ausgekotzt. Aber Ich fand das halt auch einfach mal ein gutes Thema, weil da halt einfach so viele gerade das Problem mit haben, tatsächlich. Ja.
2: Ja, finde ich auch. Wenn ihr auch irgendwelche Informationen noch habt, wie es euch mit Corona geht, schreibt es gerne bei uns auf der Internetseite. Die findet ihr unter...
1: Wir haben eine Internetseite?
2: Instagram-Seite, habe ich gesagt.
1: Ich habe Internetseite verstanden.
2: Habe ich auch gesagt. Also, Instagram-Seite findet ihr unter
1: gefühlsecht_die_podcast_show. Oder kommt da noch ein Unterstrich?
2: Ja, fast.
1: Unterstrich Show, glaube ich.
2: Nee. Gefühlsecht_podcast_show. So ist es.
1: Ich habe es lange nicht mehr gesagt.
2: Ich wollte gerade sagen, du hast es lange nicht mehr hingekriegt. Oder ihr schickt uns eine Nachricht per E-Mail.
1: Das kriege ich hin.
2: Das ist ein Test. Achtung, ihr schickt uns eine E-Mail unter
1: gefühlsecht@hotmail.com.
2: Jawohl. Ja, oder ganz normale Sprachnachricht auf Tallis oder mein Handy. Solltet ihr unsere Handynummern haben, dann hören wir uns das auch gerne an. Aber ihr könnt ja bei Instagram schreiben.
1: Ja.
2: Da sehen es auch andere, können das kommentieren, freuen wir uns und verbreitet es gerne weiter. Nicht das Virus, sondern die Podcast-Folge. Ja. Sehr, sehr schön. Tali, es war mir, auch hier sage ich es, ein inneres Blumenpflücken, ja, wieder mit dir eine Podcast-Folge gemacht zu haben.
1: Ja, war sehr schön.
2: Ja, fand ich auch. Können wir mal wieder machen.
1: Ja, mal gucken, wann die Zeit wieder dafür ist. Na, also jetzt hatte ich tatsächlich Zeit und auch das Bedürfnis, das mit euch zu teilen. Ich glaube, wenn der ganze Stress vorbei ist, habe ich wieder mehr Zeit für euch.
2: Sehr gut. Wir gucken. Es liegt noch viel an, habe ich gesehen. Es gibt ganz, ganz viele Themen, die wir noch auf unserer Liste haben, die wir noch umsetzen wollen. Und ja, reden kann man ja über vieles, über Gott und die Welt sozusagen.
1: Ja.
2: Ja. Heute war es das Thema Corona und Schule nochmal. Heute war es das Thema Schule und Corona, beziehungsweise Ausbildung und Corona.
1: Schule während der
2: Pandemie.
1: Dank
2: an, genau. Vielen Dank an Toni und Sandra für eure kurzen Einspieler. Das ist sehr, sehr schön. Das hat uns ein bisschen weitergebracht auch in dem Thema. Und ansonsten bleibt uns eigentlich nichts anderes zu sagen als stay tuned.
1: Und bleibt gefühlvoll.
2: Ach, auch das von dir zu hören war wieder schön.

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